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Ich bin Valerie Springer und das ist Bookshot Special unterwegs mit Büchern. Heute bin ich wieder an einem anderen Ort angekommen. Draußen ist eine Landschaft, die mir nicht gehört. Menschen gehen an mir vorbei, deren Leben ich nicht kenne. Und deswegen denke ich über etwas nach, das mir beim Lesen immer wieder geschieht. Ich komme Menschen nahe, denen ich im wirklichen Leben nie begegnen würde. Oder, um ganz ehrlich zu sein, begegne ich auch manchen Menschen, denen ich vielleicht gar nicht begegnen will. Das ist eine der großen Erfahrungen des Lesens. Ich sitze da, scheinbar allein mit einem Buch.

und bin plötzlich in einem fremden Leben. Ich lese von Ängsten, die nicht meine sind, von Entscheidungen, die ich nicht treffen würde, von Verletzungen, die mir fremd sind, von Wünschen, die ich nicht teile. Und trotzdem bleibe ich in dieser Welt. Ein Roman kann mich zwingen, länger bei jemandem zu bleiben, auch bei jemandem, der mir unsympathisch ist, der sich herausredet, der sich selbst belügt oder mich, der Entscheidungen trifft, bei denen ich denke, nein, bitte nicht, nicht so. Und trotzdem lese ich weiter, trotzdem bleibe ich bei diesem Menschen. Das ist für mich eine besondere Schule des Lesens. Nicht, weil ich dadurch automatisch ein besserer Mensch werde. So einfach ist das nicht. Ich glaube nicht, dass Literatur eine moralische Kur ist. Wer viel liest, ist nicht automatisch gerechter oder klüger. Aber etwas kann passieren. Ich werde langsamer im Urteilen. Ich kann eine Figur verstehen, ohne ihr zuzustimmen. Ich kann Motive nachvollziehen, ohne sie zu entschuldigen. Ich kann jemandem nahe kommen, ohne sein Handeln gut zu heißen. Und diese Trennung ist mir sehr wichtig, nicht nur in Büchern, sondern auch im Leben. Verstehen ist nicht zustimmen. Im wirklichen Leben ist das oft schwierig. Wenn ich mich auf jemanden einlasse, werde ich beansprucht. Ich muss reagieren, ich muss antworten. Ich kann helfen, ich kann widersprechen, ich muss Stellung beziehen. Empathie hat Folgen. Beim Lesen ist das anders. Da darf ich mich einem fremden Bewusstsein aussetzen, ohne sofort handeln zu müssen. Ich darf sehen, was in jemandem vorgeht. Ich darf Nähe zulassen, ohne einzugreifen. Das ist der Grund, warum mir Romane wichtig sind. Sie geben Menschen eine Dauer, die wir ihnen im Alltag oft nicht geben können. Bücher zeigen nicht nur eine Meinung, eine Herkunft, einen Fehler oder eine Schuld. Sie zeigen Zwischentöne. Literatur verweigert sich der schnellen Eindeutigkeit. Sie besteht darauf, dass das Menschliche unübersichtlich bleiben darf. Ich merke beim Lesen, wie bequem mein erstes Urteil gewesen wäre und wie ungenau. Ein gutes Buch lässt mich damit nicht davonkommen. Es sagt nicht, entscheide dich sofort. Es sagt, schau noch mal hin und Empathie beginnt doch dort. Nicht beim sentimentalen Mitfühlen, nicht dort, wo mir jemand ohnehin ähnlich ist, sondern dort, wo ich es aushalte, dass ein anderer anders denkt. Mich hat immer beeindruckt, dass Bücher mir solche Begegnungen zumuten. Ich sitze im Halbschatten, unterwegs, ich habe ein Buch und in mir entsteht eine Nähe zu einem Menschen, den es gar nicht gibt. Und trotzdem die Erfahrung wirklich. Denn was ich dabei übe, betrifft nicht nur die Literatur. Es betrifft meinen Blick jenseits der Literatur. Es betrifft meinen Blick in der Wirklichkeit. Das ist eine der leisesten und wichtigsten Fähigkeiten, die ich durch Bücher gelernt habe. Bücher erlauben Nähe ohne Zugriff, Teilnahme ohne Macht, Verständnis ohne Besitzanspruch. Das war mein Bookshot-Special unterwegs mit Büchern. Ich bin Valerie Springer und beim nächsten Mal geht es mir darum, warum es ein Glück sein kann, ein Buch auch einmal zu vergessen.

0: Herzlich willkommen zu einer neuen Folge von Innovationswelten. Diesmal stehen keine Gründerinnen und Gründer im klassischen Sinn im Mittelpunkt, sondern Menschen, die mit ihren Ideen und ihrem Engagement etwas bewegen. Echte Changemaker. Gemeinsam mit Studierenden, engagierten Lehrkräften und Schülerinnen und Schülern haben Volksschulkinder sowie Junior Companies aus St. Pöltener berufsbildenden höheren Schulen in den vergangenen Wochen erlebt, was Unternehmertum wirklich bedeutet. Von der Entwicklung eigener Produkte über Preisgestaltung und Marketing bis hin zum Verkauf am St. Pöltener Markttag. Sie haben den gesamten Weg von der Idee bis zur Umsetzung kennengelernt. Freuen Sie sich auf spannende Eindrücke und authentische Stimmen von Kindern, Lehrkräften, Studierenden, Schülerinnen und Schülern sowie Kundinnen und Kunden. Viel Freude beim Zuhören. Ich stehe heute hier am Markttag in St. Pölten mit Mario von den Founders. Könntest du vielleicht kurz erklären, was für ein Projekt, was für ein Programm ist das, das wir heute hier am Markttag kennenlernen?
1: Ja, sehr gerne. Also heute ist eigentlich der Markttag gipfelt so in die Reihe der Projekte, die die Stadt gemeinsam mit Universitäten, Hochschulen, auch mit anderen Schulen wie HKTL hier in die Praxis übersetzt. Wir haben 200 Volksschülerinnen und Volksschüler aus 5 unterschiedlichen Schulen, die über die letzten Wochen gemeinsam Produkte und Dienstleistungen erarbeitet haben und heute dann auch erproben dürfen, reale Erfahrungen sammeln dürfen, direkt in den St. Pöltener Wochenmarkt eingebettet und die Klassenkasse aufbessern.
0: Was denkst du, ist das Beste oder das Positivste bei der Erfahrung, dass jetzt Schüler, Schülerinnen von Volksschulen sogar mit Studenten zusammenarbeiten?
1: Ja, es ist für beide, glaube ich, extrem wertvoll, weil die Studenten können einmal auch das Gelernte anwenden, gerade im pädagogischen Bereich. Und für die Schüler ist es auch einmal, glaube ich, sehr schöne Abwechslung, aus den gewohnten Raster auszubrechen, neue Inputs zu bekommen, überhaupt auch zu neuen Themen, die man so im Lehrplan vielleicht nicht adressieren würde. Und allen voran, denke ich, sieht man, dass die Leidenschaft da sehr stark geweckt wird. Und das ist ja ein extrem wichtiger Grundpfeiler.
0: Ist es generell wirklich für alle Schüler ein neues Thema oder gibt es wirklich Schüler, die schon mit Vorwissen sozusagen in dieses Projekt starten?
1: Teils, teils. Da kann ich jetzt wahrscheinlich auch nicht für alle sprechen. Ich weiß nur, meine Tochter ist auch am Stand. Wir waren schon öfters auf Flohmärkten und das ist wahrscheinlich ein bisschen ein ähnliches Gefühl. Und ich glaube, manche Klassen haben da schon auch Initiativen, angefangen vom Schulfest, über vielleicht andere Aktivitäten in der Freizeit vom Limo-Stand. Also es wird so wie immer wahrscheinlich einfach ein Mix aus allem sein.
0: Was hat deiner Tochter besonders gut an diesem Projekt gefallen und was hat sie hergestellt?
1: Naja, sie haben Topfuntersetzer, beziehungsweise ich beginne mal einen Schritt davor. Sie haben in der Klasse auch angeleitet von den Hochschülerinnen ein Brainstorming betrieben, was denn am gefragtesten sein könnte. Haben sich dann auf 3 Produkte geeinigt. Das waren Topfuntersetzer, das waren Vasen und das waren Mystery Boxes. Und ich glaube, der gesamte Prozess von der Ideenfindung über dann die Produktentwicklung. Jetzt haben sie gerade auch ein Rollenspiel noch entwickelt als Dienstleistung. Da adressieren sie das Thema Mobbing, was ja extrem wertvoll ist und wahrscheinlich auch hier wieder von den Hochschulen inspiriert, haben sie ein Stück vorgetragen und sie brennen einfach dafür. Das ist hier schon eine Energie, die alle irgendwo befeuert und damit extrem wertvoll.
0: Du, kommt da jedes Jahr irgendwie auch eine neue Idee dazu, dass das jedes Jahr vom Grundgedanken her dasselbe oder schaut man dann schon, wo es noch Verbesserungen gibt, wo man vielleicht irgendwas ändern könnte?
1: Nein, es wächst schon mit den Jahren. Also wir sind dieses Jahr doppelt so groß von der Schüleranzahl wie letztes Jahr. Wir wollen noch breiter werden, was die involvierten Schulen betrifft. Und ich glaube, so wie das Unternehmertum, heißt es immer, im Puls der Zeit zu bleiben und halt einfach auch mit den Trends und den Anforderungen zu gehen. Ja.
0: Ist es zum Teil schwierig, Schulklassen für so ein Projekt zu begeistern oder ist es eher mit Begeisterung von den Lehrern aufgenommen worden?
1: Also ich glaube, da sind auch die Organisatoren in der Stadt extrem bemüht, das wirklich attraktiv für die Schulen zu halten, das auch eher als Entlastung anzubieten, als eine zusätzliche Belastung durch die Kooperation mit den Hochschulen, die auch mit den Kindern das Programm entwickeln. Auch die Lehrer heute in Gruppenaufteilungen bei Studierenden, die an den Ständen unterstützen, auch ein bisschen frei zu spielen und das eigentlich als Möglichkeit in die Hand zu legen, hier das Thema Entrepreneurship, Unternehmertum auf eine sehr praktikable und gute Art und Weise, ja, den Schulen anzubieten. Drum, ich weiß nur, dass das Bestreben extrem hoch ist, das wirklich attraktiv zu machen, und hoffe, dass das sehr positiv angenommen wird.
0: Und ich habe ja schon gesehen, du bist durch die Stände schon durchgegangen, hast du die Produkte angesehen. Gibt es für dich persönliche Favoriten?
1: Persönliche Favoriten, ich finde, der Mix ist total cool. Von Schokopralinen über Armbänder, über Glückssteine, über Vasen, über eben Rollenspiele, Kunststücke. Also ich würde sagen, es ist wirklich für jeden was dabei und jeder wird fündig.
0: So, dann bedanke ich mich für das Interview, wünsche dir heute noch viel Erfolg und vielen, vielen Dank.
1: Vielen Dank, geben Sie einen schönen Tag.
0: Dankeschön. Warum haben Sie sich für dieses Projekt mit Changemaker entschieden und was fanden Sie besonders gut daran?
2: Ja, wir haben das E-Mail gekriegt an die Schule und ich finde, dass das Projekt total gut beschrieben war, und ganz besonders hat mir einfach dieser wirtschaftliche Gedanke gefallen und die Inhalte, die den Kindern da diesbezüglich auch näher gebracht worden sind mit den Studenten.
0: Was genau waren deine Aufgaben?
3: Wir hatten einen Vormittag mit den Kindern, wo wir ihnen alles rund um den Markt erklärt haben. Was ist ein Verkaufspreis, was ist Angebot, was ist Nachfrage. Dann war natürlich die Frage, was wollt ihr produzieren, was wollt ihr verkaufen, wie können wir es verkaufen, was soll es kosten. Und dann noch die Frage, was machen wir mit dem Gewinn.
0: Wie lange hat in Summe das ganze Projekt gedauert?
2: Ich glaube, wir haben circa jetzt 6 Wochen mit dem ganzen Projekt verbracht.
0: Was fanden Sie war wirklich der größte Gewinn für die Schüler bei diesem Projekt?
2: Dieses gemeinsame Entscheiden für die Produkte und das gemeinsame Herstellen, also eigentlich dieses gemeinschaftliche Arbeiten an einer Sache.
0: Was hat dich besonders beeindruckt bei der Zusammenarbeit mit den Schülern und Schülerinnen?
3: Natürlich das Teamgebilde, wie sie alle untereinander agiert haben, wie die Ideen aus ihnen herausgesprudelt sind, war ganz interessant. Wie sie schon Dinge geplant haben, einfach das Gesamte, wie sie sich auf den Tag eigentlich gefreut haben schon.
0: Was hat dich besonders überrascht oder erstaunt bei der Zusammenarbeit mit den Schüler, Schülerinnen?
3: Ich war doch erstaunt, wie weit die Kinder in dem Alter schon sind. Also sie wissen zum Beispiel alle, was die Eltern arbeiten. Viele wussten, was ist Angebot, was ist Nachfrage, was passiert auf einem Markt. Sie waren wirklich sehr wissbegierig an dem Tag und hat mich sehr, sehr gefreut, mit ihnen zusammenzuarbeiten.
0: Würden Sie dieses Projekt auch anderen Schulen empfehlen?
2: Ja, unbedingt. Also es ist wirklich ganz, ganz toll organisiert.
3: Auf jeden Fall. Also es macht sehr Spaß, mit den Kindern zu arbeiten, und die 2 Tage waren so schnell rum. Also für mich könnte es gerne länger gehen. Also die Zeit war fast zu knapp.
0: Könnt ihr mir kurz erzählen, worum ging es in dem Projekt und was waren die Schwerpunkte?
4: Also Hauptpunkte waren eigentlich dieses wirtschaftliche Denken und so ein Beginn in so einem Markttag und Marktleben den Kindern bringen.
5: Ja, das war auch noch dabei, dass wir ihnen beigebracht haben, wie man Produkte, Preise bestimmt, was alles damit reinläuft, die Arbeitszeit, was die Produkte an sich kosten, bei verstehen, dass man halt, was man alles verdienen muss, um das zu verkaufen. Und dann halt war da ein sehr großer Teil die Produktidee und dann die Entwicklung.
0: Wie fängt man so ein Projekt mit Volksschülern an?
6: Am besten fängt man ganz von vorne an und bespricht mit ihnen mal die ganzen Begriffe. Also was ist überhaupt der Markt, was brauchen wir dazu, und überlegt man sich von Anfang an, was alles zu tun ist für so einen Tag.
0: Gab es schon Vorwissen bei den Volksschülern oder war wirklich alles neu für die Schüler?
7: Bei einigen Kindern war schon Vorwissen vorhanden, da sie selber in St. Pölten wohnen und selber den Markttag schon einmal erlebt haben. Selber haben sie noch nicht verkauft, aber sehr viel Wissen war eigentlich schon da.
4: Vorwissen in dem Bereich eigentlich wenig. Es haben einzelne Kinder, haben halt zu Hause oder bei Großeltern schon eigene Firmen oder Sachen gemacht. Aber so, die Kinder waren sehr wissbegierig und haben eigentlich immer brav mitgemacht und haben eigentlich die Themen, die wir ihnen präsentiert haben, eigentlich sehr gut verstanden.
0: Die Schüler müssten ja selbst ein Produkt entwickeln. Hat das sehr lange gedauert, bis sich die Klasse auf ein Produkt einigen konnte, oder was war da das Problem?
8: Ja, das war schon ein bisschen herausfordernd, Ideen einbringen wollten, aber mit einer demokratischen Abstimmung hat das dann eigentlich ganz gut funktioniert. Wir haben uns geeinigt auf die besten 3 Produkte, die abgestimmt werden, für Essen machen. Das mussten wir dann leider zurückschrauben, aber dann, wie sie gemeinsam abstimmen konnten, ganz fair, dann hat das eigentlich für alle gut
0: funktioniert. Produkte wurden hergestellt.
5: Grundsätzlich haben wir das voll die Kinder entscheiden lassen. Wir haben sie natürlich ein bisschen gelenkt, damit keine Ideen kommen, die nicht umsetzbar sind, aber wir haben damit im Endeffekt Lesezeichen gebastelt, Erzählsteine, Geldbörsen und Vasen sind dann rausgekommen.
0: Gab es da irgendwie für die Klasse auch ein Budget, das man nicht übersteigen durfte?
5: Grundsätzlich nicht. Wir haben natürlich geschaut, dass die Produkte meistens aus von Haushaltsgegenständen abstammen, so Milchverpackungen, alte Gläser oder solche Dinge. Die Sachen zum Basteln hat die Volksschule gebracht. Also wir hatten da jetzt kein Thema oder richtiges Budget. Es hat natürlich geheißen, dass die Produkte so um dem Rahmen von 10 Euro und eher darunter sein sollten.
0: Wie war das bei dir?
4: Ja, war eigentlich auch ähnlich. Wir haben in der Klasse Brainstormings gemacht, um so Ideen zu entwickeln, und dann haben wir unter den besten Ideen in der Klasse entschieden. Herausgekommen sind dann, also wir haben eine Fühlbox, wo man hineingreifen kann und erraten kann, was für Gegenstände da drin sind. Wir haben so Glasuntersätze aus Bügelperlen gebastelt und so Mini-Vasen.
0: Wie lief die Produktion der Produkte ab?
6: Wir haben Tonschüsseln hergestellt, Armbänder und Papierblumen. Wir waren bei der Produktion selbst leider nicht dabei, weil wir haben eher nur das Organisatorische gemacht.
9: Wir haben zuerst einmal gebrainstormt, wie wir das Ganze angehen und herstellen, aber dann, sobald wir den Ablauf hatten, so eigentlich wie in der Manufaktur, wie am Fließband alles produziert worden.
0: Welches Produkt hat euch persönlich am besten gefallen?
5: Mir persönlich haben die Vasen am besten gefallen. Es hat auch den Kindern am meisten Spaß gemacht, weil mit Gips, man gemerkt, machen sie nicht so oft. Und beim Rest, das Lesezeichen oder so etwas, das kennen sie halt schon, aber der Gips war ein bisschen aufwendiger, das fand ich am besten.
0: Welches Produkt ist dein Favorit?
4: Also bei uns ist so, die Kinder haben eigentlich mit der Lehrerin selbstständig

0: langsam und wie viele Stunden umfasst dieses Programm für euch Studenten?
1: Grundsätzlich ist es ein Wahlfach, die können, und da ist halt im Text dabei gestanden, dass man mit Kindern arbeitet, dass es diesen Markttag gibt, was halt recht interessant geklungen hat. Vom Aufwand her ist es schon mehr Umfang als die anderen Wahlfächer. Wir waren dreimal in der Schule, jeweils so zwischen 2,5 und 5 Stunden. Dann der Markttag heute noch und die Vorbereitung für die einzelnen Workshops waren dann auch nochmal so 3-4 Stunden pro Workshop. Also es waren dann schon insgesamt schon so über 20 Stunden, würde ich sagen.
0: Wie hat es euch gefallen? Was war besonders an diesem Projekt?
2: Es war eine coole Erfahrung, die Kinder so auf dieses unternehmerische Tun dahin hinzuführen. So von der Produktfindung bis hin zu der Preisentwicklung. Also sie durften alle selber entscheiden. Das war voll toll, was für kreative Ideen eigentlich in den kleinen Köpfen stecken und dass sie eigentlich alles selber machen durften.
0: Was hat euch am meisten erstaunt bei der Zusammenarbeit mit den Schülern, Schülerinnen? Wir sprechen ja hier von Volksschulern.
3: Eigentlich so die Denkweise, also wie man am besten die Leute anlockt, dass sie etwas kaufen und davon überzeugt, dass die Produkte eigentlich auch kaufenswert sind.
0: Würdest du die Changemakers an andere Studierende weiterempfehlen?
4: Ja, auf jeden Fall. Also wenn man gerne mit Kindern arbeitet, wenn man ein bisschen an diesem Wirtschaftlichen, an dem Geld interessiert ist, kann ich es auf jeden Fall weiterempfehlen. Also man muss schon Interesse an dem haben.
0: Welche Produkte gibt es heute bei eurem Stand zu kaufen?
5: Wir haben halt Lesezeichen und wir haben solche Steine eingemalt, solche Geschichten. Und dann haben wir aus Milch solche Geldtaschen, ja, Geldbörsen halt zugestellt.
6: Es gibt solche Fächer, die, weil es ja heute sehr heiß ist, kann man sich ein bisschen Luft dazu holen, damit es einem nicht zu kalt wird.
7: Es gibt zum Beispiel Anwender und Blumen, die wir selber gebastelt haben. Wir haben Topfuntersetzer, Vasen und mir gefällt auch, alles, was wir selbst gemacht haben, können wir einfach am Markt verkaufen.
0: Welches Produkt gefällt dir persönlich am besten und warum?
8: Den Vasen, weil es so schön gemalt wurde und bemüht wurde. Ja.
9: Ich würde selbst jetzt die Tonfiguren kaufen, halt solche jetzt für halt so Dekoration und so.
0: Welche Herausforderung gab es bei der Herstellung der Produkte? Gab es da irgendwo Probleme?
9: Ja, bei den Tonfiguren, da haben halt Kinder immer halt Schwierigkeiten, halt die richtige Form zu finden.
10: Ich würde sagen, bei dem Essen habe ich ja tatsächlich die meiste Zeit gebraucht.
0: Ich bin ja vorher schon beim Stand durchgegangen, habe diese Mystery Box gesehen und habe mir gedacht, wow, die gefällt mir echt am besten, weil man ja nicht weiß, was da drinnen ist. Wir wollen ja nichts verraten, aber ist in jeder Box dasselbe drin oder gibt es da verschiedene Überraschungen?
10: Es gibt verschiedene Überraschungen, es gibt, also naja, nichts verraten, es gibt, jeder hat halt so eigene Sachen gemacht.
7: Wir haben Sachen, die jedem gefallen würden und es ist jetzt nicht so, dass irgendetwas drinnen ist, das zum Beispiel einem Bub oder einem Mädchen nicht gefallen würde.
0: Was hat dir persönlich am besten gefallen an den ganzen Arbeitstagen mit diesen Produkten zum Herstellen?
10: Die Topfuntersetzer und die Armbänder, weil bei den Armbändern kann man so kreativ sein und bei den Topfuntersetzern kann man eigene Muster herstellen.
7: Ich würde sagen, auch bei den Topfuntersetzern und bei den Mysteryboxen, weil bei den Mysteryboxen kann man selbst Sachen erfinden, was man jetzt denkt, dass das cool sein könnte. Und auch bei den Topfuntersetzern kann man dann quadern und flechten.
0: Du, und ich sehe, ihr habt da auch eine Wurfbude. Wie kam denn diese Idee auf?
6: Die Studenten haben auch gemeint, dass wir vielleicht ein Wurfspiel machen könnten. Und wenn man alle Dosen umwirft, dann bekommt man einen 5-Euro-Gutschein und kann sich damit etwas von unserem Stand kaufen. Und ein Wurf kostet 3 Euro und wenn man noch einen Ball dazu haben will, kostet es 1 Euro.
0: Hallo, was verkaufst du hier am Stand?
11: Einen Experimentkarten. Es passiert in 10.30 Uhr. Wollen Sie es bitte kaufen?
0: Was genau ist so eine Experimentkarte?
11: Eine Experimentkarte ist ein Projekt. Wir werden dort hinten eine Flasche machen mit einem Ballon und es wird dann blasen.
0: Wie kam euch diese Idee?
11: Wir haben das einfach erfunden, weil wir dachten, es wird so cool sein.
0: Könnt ihr vielleicht kurz euer Projekt erklären?

0: Wir sind Junior Companies und wir verkaufen Produkte, die wir selbst hergestellt haben und genau.
1: Welches Produkt habt ihr entwickelt und warum habt ihr euch für dieses Produkt entschieden?
2: Wir verkaufen Pralinen, die mit verschiedensten Füllungen gefüllt sind und dann auch noch Bites, zum Beispiel unseren Cheesecake Bite. Und wir haben uns dafür entschieden, weil wir gerne was zum Essen verkaufen wollten und wir alle sehr gern Schokolade mögen und das ist eine gute Kombination.
1: Das heißt, es gab in der Schule auch eine Vorverkostung, ob das Produkt geeignet ist, bis es dann wirklich vollständig entwickelt wurde.
0: Würde ich eigentlich nicht so sagen. Also wir haben uns das natürlich viele Gedanken drüber gemacht, aber haben das eher angefangen, einfach in der Schule zu verkaufen und dann im weiteren Sinne dann eben auf so größeren Veranstaltungen verkauft.
1: Welche Geschmacksrichtung würdest du empfehlen?
2: Mein persönlicher Favorit ist, würde ich sagen, Coco Rice. Das ist mit Himbeer- und Kokosfüllung. Aber wir haben ein wechselndes Sortiment, je nachdem, welche Geschmacksrichtung am besten ankommt. Und genau, ist immer wieder was Neues und Leckeres dabei.
1: Würdest du immer wieder gerne mitmachen oder gab es auch Herausforderungen, die wirklich extrem schwierig waren, dass du sagst, okay, einmal ja, aber bitte kein zweites Mal, es war zu viel Stress, zu viel Aufwand?
0: Wir fanden das schon, es war eine coole Erfahrung, also so für die Erfahrung auf jeden Fall gut zu machen. Ich persönlich würde es jetzt ungern nochmal machen, einfach weil es ja dann doch ein fiktives Unternehmen ist und das dann doch was anderes nochmal ist.
1: Und wie ist das bei dir?
2: Ich fand's mega cool, aber es ist schon viel Aufwand, den man da reinsteckt, auch außerhalb der Schule. Also es ist gut, dass es auf ein Jahr begrenzt ist. Und im Nachhinein betrachtet würde ich es mir auch nochmal genauer überlegen, ob man wirklich ein Produkt verkaufen will, das so viel Aufwand im Vorhinein ist. Oder ob man da vielleicht etwas macht, das ein bisschen pflegeleichter ist, sage ich einmal. Aber ich würde es auf jeden Fall nochmal machen, weil es sind wirklich super Erfahrungen, die wir da gesammelt haben.
1: Könntet ihr mir kurz euer Produkt und was dahinter steckt?
3: Hallo, also wir sind von Progy. Wir sind eben eine Junior Company der Hack St. Pölten und wir haben gemeinsam mit meinem Team ein Progy, ein Protein Energy Drink hergestellt. Also es ist wirklich ein eigener Energy Drink, der nach mit Limonadengeschmack, der aber Proteine und Koffein beinhaltet.
1: Wie kam es dazu, dass ihr euch für dieses Produkt entschieden habt? Und du hast gerade gesagt, du und dein Team, aus wie vielen Personen besteht dein Team? Wie kamt ihr zu diesem Produkt?
4: Die Idee besteht schon seit längerem, also eigentlich seit der zweiten Klasse. Und dann konnten wir eben im Umfang unseres Unterrichts in der vierten Klasse, dann mussten wir uns eine Idee entwickeln, halt für ein Produkt, das wir tatsächlich auf den Markt bringen wollen. Und dann gab es eben die Idee schon seit der zweiten Klasse, weil da musste man kurz einen Elevator-Pitch machen und von dort kam die Idee. Und unser Team besteht jetzt aus 8 Leuten. Also wir haben ein paar, die kümmern sich dann eher um die von dem Design von den Dosen oder andere, die haben dann halt mehr die Finanzen im Blick und dann auch eher die dann eine unterstützende Rolle haben, die dann eher einfach, wenn es irgendwelche Probleme gibt, die dann einfach helfen.
1: Wie seid ihr zu der Geschmacksrichtung gekommen? Seid ihr da aktuellen Trends gefolgt oder eher eigenen Vorlieben?
5: Wir haben ein Unternehmen, das uns unterstützt mit unseren Geschmacksrichtungen. Also wir hatten schon davor den Geschmack Wild Fruit, aber dann haben wir uns gedacht, hey, wir wollen das auch verbessern und das schmeckt nicht so gut oder wir können das auch immer verbessern und haben eine Unterstützung bekommen von der Firma Eserom in Wien und von denen haben wir sie getroffen und dann haben sie uns halt Geschmäcker vorgestellt und wir haben gesagt, ja, dann bleiben wir halt bei Wild Fruits und jetzt haben wir eine neue Formel entdeckt und die haben halt verwendet jetzt bei unserem Produkt, was wir heute verkaufen.
1: Habt ihr das Produkt selbst in der Schule auch mal angeboten, um zu sehen, wie es bei den anderen Schülern und Schülerinnen ankommt?
3: Ja, also wir verkaufen es in unserem Pausenverkauf, der findet meistens am Donnerstag statt, eben in der großen Pause. Was man dazu sagen muss, unser Produkt ist ja eher für junge und Sportbegeisterte natürlich, also in der Schule eigentlich ideal, nur in der Schule ist es vielleicht preislich an der oberen Grenze und dadurch ist es vielleicht nicht der ideale Platz in der Schule zu verkaufen, aber im Allgemeinen bieten wir es in der Schule an und haben auch sehr viel Feedback, vor allem beim Start eingeholt von Schülern. Ja.
1: Was würdet ihr sagen, war die größte Herausforderung bei diesem Projekt?
4: Ich persönlich würde jetzt sagen, dass es einfach war, den Zusammenhalt zu festigen. Also halt dann, wenn irgendjemand halt dann im Team dann ein bisschen mehr nachgelassen

0: hat, dass man ihn halt dann einfach wieder auf die richtige Spur bringt und dass wir weiter einfach uns zusammensetzen und über das Problem einfach sprechen.
1: Was würdet ihr sagen, war der größte Erfolg für euch innerhalb der Produktionsphase?
2: Dass wir eine gute Kooperation haben mit unserem Team in Wieselburg, dass wir dort halt gut abfüllen können, einen sehr netten Menschen gefunden haben und dass alles so gut funktioniert hat, wie es gerade funktioniert eigentlich. Ja.
1: Könnt ihr kurz euer Produkt erklären?
3: Unser Unternehmen, unsere Junior Company, fokussiert sich hauptsächlich auf gesunde und nachhaltige Mahlzeiten. Wir verwenden regionale Produkte, schauen auf die Qualität und bieten verschiedene Sachen an, wie zum Beispiel pikante Bowls, herzhafte Produkte, süße Bowls oder auch Backwaren.
1: Wie kamt ihr gerade auf die Idee, diese Produkte zu wählen?
4: Wir wollen halt schauen, dass die Jugendlichen, vor allem auch Schüler, sich gesünder ernähren und somit wollen wir eben mit den Bowls erreichen, dass sie statt ungesunden Pausensnacks eben Bowls essen.
1: Habt ihr auch einen eigenen Produktnamen entwickelt?
4: Unsere Bowls haben individuelle Namen, je nach Zutaten und ja, also das wird immer abgestimmt, da gibt es keinen speziellen Namen.
1: Was war die größte Herausforderung bei der Planung?
5: Ich würde sagen, es ist immer schwer, halt die Mengen richtig einzuplanen, weil oft Schüler, Schülerinnen sehr launisch sind. Das heißt, weil wir haben auch andere Junior Companies an unserer Schule, was bieten die eventuell an? Und dann meistens auch unsere Bowls sind ja ein bisschen auch preislich teurer als unser Buffet. Das ist auch ein bisschen die Herausforderung, dann die Schüler wirklich zu überzeugen, dass unsere Bowls dann schmecken. Aber sobald sie es gekauft haben und uns ein bisschen kennengelernt haben, hat sich dann das verbreitet und dann ist es eigentlich gut gerannt bei uns.
1: Was ist dein persönlicher Favorit?
3: Mein persönlicher Favorit sind auf jeden Fall die herzhaften Bowls, da wir sehr viel Abwechslung anhand von Gemüse und Nudeln oder zum Beispiel andere Sachen reingeben und die schmecken nämlich jedes Mal sehr lecker.
1: Aus wie vielen Personen besteht euer Team und wie seid ihr aufgeteilt? Also ihr habt jetzt kurz, glaube ich, schon vorher angesprochen, es gibt jemand für Marketing, wahrscheinlich auch für Finanzen. Kannst du mir da ein bisschen erzählen?
4: Wir sind, glaube ich, ca. 14 Personen in der ganzen Junior Company und sind unterteilt in Produktionsteam. Da haben wir 3 Personen, dann Sekretariat sind auch 2 Personen, unsere Geschäftsführung, Marketing und eben Finanzen und jeder Teilbereich ist eben für seine Tätigkeit halt zuständig.
1: Was hat dir persönlich bei der Produktentwicklung bis zum fertigen Produkt am besten gefallen?
5: Ich glaube, der ganze Start, wie das einmal in den Rollen gekommen ist, es ist besser als eine normale Übungsfirma, weil das kann man sagen, mit dem richtigen Geld am Hantieren und da denkt man direkt ganz anders, wenn man darauf wirklich schauen muss, okay, kauft man nicht zu viel ein, passt die Menge, passen unsere Preise, wie schaut das ganze Marketing aus? Also das heißt, ich würde sagen, der Start rückblickend war das Spannendste, wenn man da wirklich entwickelt hat, dass das wirklich hinhaut.
1: Habt ihr bei euren Produkten auch geschaut, dass es regionale Produkte sind?
3: Ja, das ist definitiv ein Fokus von unserer Junior Company. Also wir achten auf jeden Fall auf die Regionalität. Ebenso auch, wenn wir um die Verpackung reden, fokussieren wir uns darauf, dass die Verpackung auch biologisch abbaubar ist, sodass wir keine Umweltverschmutzung halt dadurch erzeugen. Und die Regionalität und eben auch die Nachhaltigkeit ist uns allen sehr wichtig.
1: Könnt ihr bitte vielleicht kurz euer Projekt beschreiben?
0: Wir machen Seifenspender, wir produzieren Seifenspender in der Werkstatt. Die bestehen aus Holz, aus einem Behälter und darauf wird noch ein Deckel draufgeklebt. Dazu haben wir einen Korken, worauf dann der Spender drauf sitzt, der dazu gekauft ist.
1: Wie seid ihr auf diese Idee gekommen? Warum gerade Seifenspender?
6: Wir haben uns gedacht, wo könnte man in der Welt ein bisschen was besser machen und diese ganzen Einweg-Plastikseifenspender wollten wir halt einfach ersetzen durch nachhaltige Holzseifenspender.
1: Aus wie vielen Leuten besteht euer Team und welche Aufgabenbereiche gibt es innerhalb des Teams?
0: Unser Team besteht aus 7 Leuten. Wir haben Marketing, wir haben Produktion, wir haben sowohl auch Einkauf und solche Nebensachen. Und jedes Teammitglied ist nicht nur in einem Bereich tätig, sondern auch übergreifend. Das heißt, zum Beispiel kann jemand in der Produktion sein, aber auch im Einkauf zum Beispiel oder im Marketing.
1: Was war die größte Herausforderung, bis ihr das Produkt wirklich hergestellt hattet?
6: Dass wir die richtige Produktionsart außerfinden und auch durch das, dass unser Behälter als ein Holz halt außergebohrt wird, das ein relativ großes Loch ist, dass man da einen gescheiten Bohrer dafür findet, der dann zu uns eben passt.
1: Von wem habt ihr während der ganzen Entwicklungsphase Unterstützung erhalten?
0: Wir hatten Unterstützung von den Großeltern von einem Teamkollegen. Davon haben wir das Holz bekommen. Und dann noch von auch einer Teamkollegin, die Eltern, davon haben wir auch noch mal ein bisschen Holz bekommen.
7: Die Lehrer.
0: Und ja.
1: Dann bedanke ich mich für das Interview und wünsche euch für heute sehr viel Erfolg.
7: Danke, danke.
0: Dankeschön.

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1: Bei uns dreht sich dieses Jahr alles um das Thema Demokratie. Klingt vielleicht ein bisschen sperrig, ist es aber gar nicht. Denn Demokratie betrifft uns alle und geht uns alle etwas an. Und funktionieren kann eine Demokratie nur dann, wenn möglichst viele Menschen mitreden und mitentscheiden. Wir waren am 11. September beim Flow of Nature Festival in Dreismauer mit unserem Demokratie-Glücksrad vor Ort, um dort mit BesucherInnen über ihre Ängste, ihre Wünsche und ihre Erwartungen rund ums Thema Demokratie zu plaudern. Maggie Haslinger-Meierhofer vom Campus und City Radio St. Pölten hat das bunte Glücksrad mit Demokratiefragen gedreht und Menschen für ihre Antworten vors Mikro geholt. Mein Name ist Sabine Hubner und ich wünsche gute Unterhaltung bei dieser Ausgabe der Sendung Let's Talk About Us – Pro-europäische Werte on Air.
2: Hallo Franz, schön, dass du bereit bist heute für ein Interview hier am Flow of Nature Festival.
3: Gerne.
2: Für Campus und City Radio St. Pölten. Die erste Frage zur Demokratie, es ist spannend. Was oder wie hat sich denn dein Gefühl für Demokratie in Österreich in den letzten Jahren verändert?
3: Also mein Gefühl ist, dass sich vieles verschlechtert hat, dass es kritischer geworden ist. Ich bin Jahrgang 1956, habe also die Aufbruchsära der Kreisky-Jahre hautnah miterlebt, als Bauernbub, aber studiert und so. Und habe das Gefühl gehabt, das war Aufbruch. Und jetzt macht mir vieles Sorgen. Also nicht nur in Deutschland, auch in Österreich. Der Rechtsruck und die Beschneidung mancher Rechte. Ich bin aber nicht nur pessimistisch, möchte ich auch gleich dazu sagen.
2: Du bist nicht nur nicht pessimistisch, du bist sogar aktivistisch.
3: Ja, ich bin seit vielen Jahren, seit meiner Studienzeit, also seit fast 50 Jahren bei Amnesty International aktiv und immer noch, nicht mehr so aktiv wie schon früher, aber immer noch ein bisschen dabei.
2: Welche Entscheidung würdest du gerne mal wirklich demokratisch mitbestimmen und warum?
3: Welche, das ist eine sehr schwierige Frage. Welche Entscheidung, wenn es eine gäbe? Naja, wenn ich entscheiden könnte, den Klimawandel zu verändern, da wäre ich gern dabei, aber das ist natürlich jetzt utopisch. Entscheidung in Österreich, was könnte ich mit... Naja, ich würde mich dafür entscheiden, dass mehr Offenheit und mehr direkte Mitsprache von Bürgerinnen und Bürgern dabei ist, da wäre ich dabei.
2: Und macht dich auch irgendwas zuversichtlich im Moment, wenn du an Demokratie denkst?
3: Ja, schon. Also ich war vom Beruf und habe viele sehr engagierte Jugendliche erlebt und auch hier am Flow of Nature Festival bin ich also ein Oldie, was den Jahrgang betrifft und sehe viele junge, aber auch ältere engagierte Menschen. Also es gibt ja die Omas von gegen rechts und viele Initiativen von Leuten meiner Generation und das macht mich wieder zuversichtlich. Also gerade auch junge Menschen, aber eben auch Bürgerinnen und Bürger, die also mittelalt bis alt sind und sich engagieren.
2: Es gibt ja auch nicht kommerzielle Medien. Sagst du, welche Rolle sollten die in der Demokratie spielen?
3: Naja, Medien sind für mich ein Multiplikator und sollten eine wichtige Rolle spielen. Also Freiheit, Vielfalt ist grundsätzlich positiv. Und gleichzeitig bin ich aber auch ein Fan des öffentlich-rechtlichen Rundfunks. Dazu bekenne ich mich auch, der gut demokratisch kontrolliert ist. Aber es sollte eine breite Vielfalt geben.
2: Gab es bei dir einen Moment, in dem du dich besonders gehört hast, beziehungsweise besonders übergangen gefühlt hast?
3: Gehört habe ich mich, ich habe immer das Gefühl gehabt, ich kann meine Meinung sagen. Also das muss ich schon sagen, ich als Österreicher in einem der reichsten Länder der Welt mit vielen Vorteilen, an die man ja normalerweise gar nicht denkt, wie gut es einem geht. Ich habe im Ohr ein Gespräch mit Karim El-Gohari, den wir von der Kremser Gruppe in Krems zu Gast hatten, und der hat in seinem Schlussplädoyer wirklich sehr, sehr eindrucksvoll gesagt, wie gut es uns geht. Wir können wählen, wir haben frischendes Wasser, wir wissen gar nicht, wie gut es uns geht. Also da habe ich den anderen Teil der Frage vergessen.
2: Ja, also das
3: wo ich mich gehört fühle. Also wie positiv. Also ich habe das Gefühl, ich kann mitmachen. Ich könnte eine Partei gründen, ich könnte eine Initiative gründen, oder ich bin ja selber dabei bei verschiedenen Organisationen im Umweltschutzbereich oder eben auch beim Amnesty. Also man kann was tun. Also zu sagen, da kann man nichts machen, da wehre ich mich massiv dagegen. Also das stimmt ganz einfach nicht. Man kann sehr vieles machen. Sieht man auch hier in der Umgebung Initiativen und also Bürgergesellschaft, Zivilgesellschaft kann sehr viel machen.
2: Sehr schön. Ich frage dich jetzt trotzdem nach deinen Ängsten.
3: Ja.
2: Welche Angst begleitet dich denn, wenn du an die Zukunft der Demokratie denkst?
3: Bei der Demokratie macht mir Sorgen, dass versucht wird, Rechte zu beschneiden. Der Rechtsruck generell, also das macht mir große Sorgen. Ja. Und dass versucht wird, jetzt also in Österreich, bei Überwachungsstaat, ich sage mal salopp Überwachungsstaat, also dass man da unter dem Deckmantel Terrorbekämpfung oder was immer, oder jetzt dieses fadenscheinige politische Islam-Gerede, also das macht mir Sorgen, dass man da dividiert statt vereint. Dass da von oben, sage ich einmal, versucht wird, einen Spalt hineinzubringen. Und nicht zu versöhnen, nicht zu vereinen.
2: Im Grunde hast du auch schon über die Medienfreiheit indirekt gesprochen, aber siehst du irgendwo auch Grenzen in der Medienfreiheit?
3: Natürlich. Also wenn Menschenrechte missachtet werden, wenn sexistische oder fremdenfeindliche Äußerungen fallen, das darf in einem Medium nicht passieren. Das muss, aber dafür gibt es Gesetze, die müssen vielleicht im Einzelfall noch verschärft werden oder genau hingeschaut werden. Aber wenn also die Würde von Menschen missachtet wird, dann ist einfach eine rote Linie überschritten.
2: Abschließend noch, jetzt hättest du mehr Ideen einzubringen noch, wenn du magst. Welche demokratische Veränderung würdest du dir denn für die nächsten 10 Jahre wünschen?
3: Ja,
2: ich glaube,

0: spannende Frage.
1: Schon anklingen lassen eigentlich.
0: Ja, also die Mitsprache, dass man Leute motiviert, sich aktiv einzubringen, dass man auch Leute motiviert, sich zu engagieren. Also ich habe es erlebt, wenn es darum geht, zum Beispiel Personalvertretung sich wählen zu lassen. Nein, das mag ich nicht, da will ich nicht. Aber schimpfen, wenn dann was nicht passt. Also, dass man die Leute animiert, dass man viele sagt, ja, komm her, mach was. Also da wirklich sich zu beteiligen, auf kommunaler Ebene, aber auch größer. Aber es kann im Kleinen beginnen, dass man nicht delegiert an andere, sondern versucht, möglichst viele einzubinden. Wie das genau geht, Bürgerräte, sage ich einmal, als Bürgerinnen natürlich auch, Bürgerinnenräte, wo also auf kommunaler Ebene vielleicht einmal versucht wird, über einen Gemeinderat hinaus jetzt einmal was zu machen oder zu vernetzen oder solche Sachen. Das fällt mir jetzt spontan ein.
1: Sehr viel eingefallen. Ja. Herzlichen Dank für diesen schönen Rundblick
0: Danke.
1: Zum Thema Demokratie. Herzlichen Dank, Franz.
0: Gerne, danke.

0: Lena, hallo und herzlich willkommen.
1: Hallo, hallo.
0: Du kennst unser Radio sogar, du warst schon mal beteiligt.
1: Ja, als Kind haben wir von unserer Unterstufe in der Lernwerkstatt ein Radioprojekt gemacht beim Campus und City Radio.
0: Ich freue mich auch, dass du bereit bist, ein paar Fragen zur Demokratie zu beantworten oder darüber nachzudenken zumindest. Und da würde ich dich gerne mal bitten, wie hat sich denn dein Gefühl für Demokratie in Österreich in den letzten Jahren verändert?
1: Ich glaube, dadurch, dass ich jetzt in den letzten Jahren erwachsener geworden bin, habe ich eine mehr reflektierte Meinung dazu gehabt, weil als Kind war Demokratie irgendwie einfach selbstverständlich und mittlerweile ist es, ich glaube, ich habe das Gefühl, dass es was Zerbrechlicheres ist wie früher. Früher war das, natürlich haben wir eine Demokratie, natürlich haben alle Länder rund um uns eine Demokratie und jetzt fühlt es sich an, wie was, für das man auch ein bisschen kämpfen muss, dass es so bleibt.
0: Und welche Entscheidung würdest du gerne mal wirklich demokratisch mitbestimmen und warum?
1: Ich finde, ich würde bei den ganzen großen Entscheidungen gerne demokratisch mitbestimmen. Ich glaube, das ist ein Problem, das wir prinzipiell in der österreichischen Politik oder in vielen Politiken haben, dass sich mit der Armutsschere irgendwie die Demokratie immer mehr auch weg von einer Demokratie bewegt, weil plötzlich die Stimmen immer alle gleich viel wert sind, weil mit Spendengeldern und was weiß ich alles beeinflusst wird. Also immer das, was jetzt gerade halt irgendwie aktuell ist. Jetzt gerade ist natürlich viel Klimaschutz für mich irgendwie aktuell. Das heißt, da finde ich, dass viel mehr die Leute, die wirklich betroffen sind, mit einbezogen werden sollen, wo ich dazu zähle. Also in Wien bei 40 Grad war es nicht lustig im Sommer. Aber auch in Flüchtlingsthemen allen. Ja.
0: Und was macht dich im Moment zuversichtlich, wenn du an Demokratie denkst?
1: Dass ich das Gefühl habe, dass sich mit dem Thema Demokratie beschäftigen und bereit sind, da weiterzudenken und mehr irgendwie auch Aktionen zu setzen, um die zu schützen.
0: Welche Rolle sollten nicht kommerzielle Medien, du kennst ja immerhin zumindest eine, in einer Demokratie spielen?
1: Einfach die Berichterstattung, weil wenn sie nicht kommerziell sind, dann haben sie eine ganz spezielle Rolle, die andere Medien nicht haben, dass sie nämlich neutral wirklich einfach erzählen können, was ist, ohne dass sie eben von Geldern, also ich meine, bis zum gewissen Grad ist natürlich jeder von Geldern abhängig, aber nicht von der Regierung ab, also ich meine jetzt nicht total regierungskritisch, jetzt gar nicht, aber halt einfach, dass man

0: dass man vielleicht auch Themen aufgreifen kann, die andere Medien nicht aufgreifen und sich da dann mehr damit beschäftigen kann und mehr Fokus auch auf, also Themen auch mehr im Detail beschäftigen, wo jetzt so der ORF vielleicht einfach nur drüber geht und dann sagt, okay, nächstes Thema, das ist jetzt nicht mehr in, sich das dann im Detail anschauen kann vielleicht.
1: Gab es einen Moment, in dem du dich zum Beispiel besonders gehört gefühlt hast oder besonders übergangen?
0: Weil fällt mir jetzt keiner konkret ein. Also ich glaube, übergangen fühlt man sich schnell mal, gehört weniger oft, aber das ist natürlich leichter, weil übergangen fühlt man sich immer, sobald nicht alles genauso passiert, wie man will, und gehört fühlt man sich oft nur, wenn genau das passiert, was man will, und das ist dann doch sehr, sehr selten.
1: Gibt es auch Ängste zum Beispiel? Begleitet dich eine bestimmte Angst, wenn du an die Zukunft der Demokratie denkst?
0: Ja, glaube ich, habe ich eh schon auch angesprochen. Einfach die, wie fragil sie ist irgendwie und wie auch viele politische Leute in Österreich, ich das Gefühl habe, dagegen arbeiten, oder nicht nur in Österreich, auch wenn man sich andere Länder anschaut, wie immer alles immer extremer wird. In jetzt natürlich, mir macht der Rechtsruck natürlich jetzt mehr gerade Angst, aber wie dieser Populismus ist, glaube ich, vielleicht das richtige Wort, wie der jetzt immer stärker wird, und der ist ja, nie gut für die Demokratie.
1: Ja, im Grunde beantwortest du da auch schon die nächste Frage, aber trotzdem für dich persönlich, was bedeutet denn da Medienfreiheit? Wo siehst du Grenzen?
0: Also Medienfreiheit ist total wichtig, dass wirklich Medien frei berichten können, aber ich sehe Grenzen dort, wo von Meinung in Hetze übergegangen wird, und ich finde, es ist wichtig, bei den Fakten zu bleiben, und die Medien haben eine Verantwortung, wenn etwas eine Meinung ist, das auch klar aus einer Meinung darzustellen. Wenn was ein Fakt ist oder wenn was aus Fakt dargestellt wird, dass das dann auch wirklich ein Fakt ist und man eben von diesem Populismus, habt's alle Angst, alles ist furchtbar, wegkommt, so okay, das sind die Fakten. Und von mir aus auch, das ist meine Meinung dazu, aber dass man das vielleicht ein bisschen mehr separiert, Fakt von Meinung.
1: Und zum Schluss noch eine Frage, welche demokratische Veränderung würdest du dir denn für die nächsten 10 Jahre wünschen?
0: Das ist immer schwerer, gell? Man regt sich dann auf für 10 Minuten und dann soll man Lösungsansätze bringen. ich glaube, ich finde ganz wichtig, dass irgendwo wieder mit allen Menschen in Österreich oder prinzipiell auf einen grünen Zweig kommen, was eben ein Fakt ist, was wirklich passiert ist, weil ich merke, dass das sehr frustrierend in meinem Leben auch manchmal ist, wenn du mit Leuten diskutierst und man kommt drauf, die Fakten sind nicht da. Ich kann jetzt nicht mit jemandem diskutieren, der Meinung ist, dass Covid nie war, wenn ich im Krankenhaus gearbeitet habe und gesehen habe, dass das war. Wie kann ich da mit dir eine Diskussion einfach auf Augenhöhe führen, wenn unsere Faktengrundlage nicht gleich ist? Also irgendwie muss irgendwie wieder Vertrauen in die Medien aufgebaut werden, oder ja, und irgendwie man es schaffen, dass alle von den gleichen Sachen irgendwie zumindest ausgehen, dass sie passiert sind, und was dann die Meinung dazu ist, darüber kann man dann diskutieren, aber nicht, was passiert ist.
1: Ich finde, der Applaus, den jetzt die Band gekriegt hat, den verdienst du auch.
0: Danke, danke.
1: Herzlichen Dank, Helena.
0: Danke.

0: 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Heute mit Kollegin Maggie Haslinger-Meierhofer vom Campus und City Radio St. Pölten, die für uns beim Flow of Nature Festival in Traismauer mit BesucherInnen über Demokratie geplaudert hat.
1: Hallo Luise, schön, dass du bereit bist, mir ein paar Fragen zu beantworten.
2: Hallo.
1: Es geht um die Demokratie und starten wir gleich einmal los. Wie hat sich dein Gefühl für Demokratie in Österreich in den letzten Jahren verändert?
3: Also mein Gefühl für mich selber hat sich so verändert, dass mir klar geworden ist, wenn ich in einer Demokratie lebe, dass ich beitragen muss, soll, also dass die Demokratie vom Mittun, also dass ich nicht drüber reden kann, sondern dass es darum geht, etwas zu tun, mich einzubringen. Und es hat sich für mich so verändert, dass ich schon merke, dass so diese Negativität auf einer Ebene gestiegen ist. So auch in der Bevölkerung so eine Demokratie- oder Politikverdrossenheit. Und dass so manchmal im Umfeld höre, so dass die Bereitschaft, etwas zu tun oder beizutragen, bei manchen sinkt. Und auf einer anderen Ebene ist aber auch viel Engagement da. Also es ist so beides. Genau. Also, ja.
1: Und welche Entscheidung würdest du gerne mal wirklich demokratisch mitbestimmen selbst? Und warum?
3: Welche Entscheidung? Oh, da gibt es viele Entscheidungen. Zum Beispiel, ich würde mitbestimmen die Besteuerung der Reichen, also die Kapitalertragssteuer, weil ich weiß, wenn es da mehr Steuergerechtigkeit geben würde, dass dann einige Probleme, dass man die beheben könnte oder dass das ausgeglichener sein könnte. Also ich würde mitentscheiden, da für mehr Gerechtigkeit zu sorgen, weil ich auch finde, dass Menschen, die schlechter gestellt sind, die wenig Mitsprachemöglichkeit oder sich wenig mitteilen können, nicht so die Möglichkeit haben, sei es Menschen aus dem migrantischen Bereich, sei es Menschen, so die HilfeempfängerInnen. Und ja, ich würde denen mehr Stimme geben. Genau.
1: Was macht dich im Moment zuversichtlich, wenn du an Demokratie denkst?
3: Zuversichtlich macht mich, dass es auch viele NGOs gibt, auch viel Bewegung in der Zivilgesellschaft. Und ja, positiv, manchmal ist es schwierig, positiv zu bleiben, aber es gibt immer wieder so Funken. Also zum Beispiel im Moment stimmt mir das Frauenstreiken sehr positiv. Was ich mir wünschen würde, wenn es vielleicht vor einer nächsten Wahl, dass man vielleicht auch einmal ein Streiken für wenige Stunden zusammenbringt für Menschen, die aus dem migrantischen Bereich bei uns arbeiten und viel aufrechterhalten, dass die vielleicht einmal für einige Stunden die Arbeit niederlegen würden. Vielleicht ist das möglich, das wäre ein Traum von mir.
1: Großartige Idee, finde ich. Welche Rolle, denkst du, sollten nicht kommerzielle Medien in einer Demokratie spielen?
3: Nicht kommerzielle Medien, dass man einfach objektive Information, da müsste ich, glaube ich, drüber nachdenken.
1: Ja, aber dass niemand abhängig ist von Werbung,
3: genau,
1: von
3: diversen... Genau. Objektive Information. Auch faktenbasierte Information. Weil ich finde, das ist schon vieles so von politischen Haltungen noch abhängig, über was man informiert und wie informiert wird. Obwohl es gibt schon, also ich finde schon, bin ein... schon zum Teil ein Ö1-Fan und da gibt es schon auch wirklich gute Sendungen, die ich wirklich sehr schätze, die sehr informativ sind und die auch auf einer guten Basis sind, denke ich mal. Genau.
1: Da hat man irgendwie das Vertrauen, dass...
3: Genau, mehr Vertrauen.
1: Wichtig ist auch, Informationen anzunehmen.
3: Genau.
1: Gab es einen Moment, in dem du dich besonders gehört oder übergangen gefühlt hast, was jetzt die Demokratie anbelangt?
3: Gehört, da müsste ich echt drüber nachdenken. Fällt mir jetzt so spontan nicht wirklich ein, also übergangen gefühlt. Ja, also ich war selber mal in einer, also Demokratie, aber so, wo ich gemerkt habe, so schnell kam in einer Situation, wo ich aus krankheitsbedingt zum Beispiel arbeitslos war und dann innerhalb weniger Monate an einem sehr, also am Existenzminimum war, wo ich mir gedacht habe, fahr, so schnell geht's, das kann ich mir nicht. Also das habe ich mir echt nie gedacht. Aber Gott sei Dank hat sich das wieder geändert. Und gehört. Ja, es ist manchmal, also ich finde schon, wenn man oft so mit Menschen aus der Politik spricht, also dass man von manchen schon gehört wird. Also ich denke jetzt schon auch so oppositionelle Parteien bei der niederösterreichischen Landesregierung, da hat es auch Gespräche gegeben und da habe ich mich schon gehört gefühlt. Genau, ich glaube, das waren so die Situationen.
1: Und gibt es auch Ängste, eine bestimmte Angst, die dich vielleicht begleitet, wenn du an die Zukunft der Demokratie denkst?
3: Ja, schon. Dass rechtsextreme Parteien an die Regierung kommen. Also gerade nach der Wahl in Sachsen-Anhalt hat mir diese Angst jetzt schon ein paar Tage begleitet, aber ich habe so in den letzten Tagen auch viele Bewegungen gehört und wo ich mir denke, ja, und darum mag ich auch, ich bin im Zusammenhalt Niederösterreich, darum finde ich auch die Vernetzung total wichtig, also dass man sie miteinander stärkt. Ich glaube, das ist einfach das ist schon eine starke Kraft. Das erlebe ich so.
1: Was bedeutet denn Medienfreiheit für dich persönlich und wo siehst du Grenzen?
3: Medienfreiheit und wo sehe ich Grenzen? Ja, Medienfreiheit, das ist wirklich, dass man frei ausdrücken kann. Das ist so eines. Ja, da müsst ihr auch drüber nachdenken. Also es ist ein gutes Thema. Es ist schon...
1: Also was dürfen, können, sollen Medien, wie sollen sie sich äußern, dürfen, wie frei soll das sein, was gebracht wird an die Hörer und Hörerinnen?
3: Also ich finde schon, also ich finde es unbedingt wichtig, dass es faktenbasiert ist. Also dass es wirklich, also wo ich große Bedenken habe, das ist, dass so Fehlinformationen dann sind und mit Fehlinformationen dann auch Stimmung gemacht wird. Also das finde ich sehr problematisch. Finde ich auch in den sozialen Medien, das ist schon, also das stimmt mich schon bedenklich. Also diese Veränderung, das war vielleicht schon eine große Veränderung in den letzten Jahren auch. Genau.
1: Apropos Veränderung, das bringt mich zur letzten Frage. Welche demokratische Veränderung würdest du dir für die nächsten 10 Jahre wünschen? Du hast jetzt alle Freiheit, dir was zu wünschen.
3: Ja, frei. Also ich würde mir viel mehr wünschen, dass zum Beispiel in den Gemeinden oder auch auf regionaler Ebene, dass zum Beispiel Bürgerinnenräte gibt, also wo wirklich Menschen mit einbezogen sind, wo alle Menschen, die wollen, ihre, also zu Situationen ihre Entscheidung, also ihre Stimme beitragen können. Und was würde man noch wünschen? Also ich würde mir wünschen, dass... Ja, dass einfach auch auf die Umwelt mehr geachtet wird, dass der soziale Zusammenhalt wieder in den Mittelpunkt rückt. Ja, ich würde mir vieles wünschen. Das ist eine gute Frage zum Nachdenken noch. Es gibt sicher ganz, ganz viel.
1: Muss ja kein Schlusspunkt sein. Genau, es wirkt nach in uns.
3: Vieles offen. Ja, danke für die Fragen. Finde es fein. Finde es auch noch sehr anregend, manches noch nachzudenken.
1: Wir haben zu danken, Luise. Ja. Dankeschön.
3: Gerne.
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0: hier ist jetzt die Michaela. Schön, dass du auch für ein Interview bereit bist zum Thema Demokratie.
1: Hallo.
0: Wie hat sich denn dein Gefühl für Demokratie in Österreich in den letzten Jahren verändert?
1: Naja, ich bin eher besorgt über den Zustand der Demokratie, weil halt jetzt auch Parteien zunehmend an die Macht kommen, denen die Demokratie nicht sehr wichtig ist. Also Institutionen versuchen zu demontieren und das macht mir schon eher Sorgen.
0: Welche Entscheidung, wenn du könntest, würdest du gerne mal wirklich demokratisch mitbestimmen und warum?
1: Ich würde mir generell wünschen, dass Menschen mehr mitbestimmen könnten. Also dass es mehr Möglichkeiten gibt, abgesehen mal alle 4 Jahre mal eine Stimme abzugeben oder alle 5 Jahre, dass man einfach auch öfter gefragt wird zu verschiedensten Themen. Also wäre es mir eigentlich sehr wichtig, mehr mitbestimmen zu können. Zum Beispiel.
0: Was macht dich im Moment zuversichtlich, wenn du an Demokratie denkst?
1: Was mir zuversichtlich macht, ist, dass es schon eine Zivilgesellschaft gibt in Österreich, die aktiv ist und sehr einbringen will und auch eine Stimme hat, die eigentlich gehört werden will und ja sehr wichtig ist. Also viele NGOs, die wichtige Arbeit machen, die jetzt vielleicht in der Politik nicht so gemacht wird. Und ja, also daher denke ich mir, es gibt genug Menschen, die sich engagieren wollen und die sich einbringen wollen. Und die Frage ist halt, ob sie die Möglichkeit dazu haben und ob sie die Mehrheit sind oder nicht. Ja.
0: Welche Rolle sollten nicht kommerzielle Medien in einer Demokratie spielen?
1: Die finde ich sehr wichtig, weil kommerzielle Medien natürlich immer beeinflusst sind durch die Werbegelder und nicht kommerzielle Medien, und vor allem wenn sie sehr offen sind für verschiedene Stimmen, können da sehr, sehr wichtigen Beitrag zur Demokratie leisten, weil man dadurch auch verschiedenste Positionen hören kann von Bevölkerungsgruppen, mit denen man sonst vielleicht nicht so in Kontakt ist zum Beispiel. Also ja, finde ich sehr gut, wenn es solche Institutionen gibt.
0: Gab es einen Moment, in dem du dich, was Demokratie anbelangt, dich besonders gehört oder besonders übergangen gefühlt hast?
1: Besonders fällt mir jetzt eigentlich nicht so viel ein. Übergangen, ja, das habe ich eh schon vorher erwähnt. Das ist eher so die Frage, wie oft kann ich denn eigentlich mitbestimmen, wenn es um die Themen geht, die mir wichtig sind. Und da habe ich eher das Gefühl, dass das sehr selten der Fall ist. Das ist eher so ein allgemeines Gefühl. Ich habe jetzt keine konkrete Situation im Kopf.
0: Und welche Angst begleitet dich, wenn du an die Zukunft der Demokratie denkst? Du hast im Grunde eh auch schon darüber gesprochen, ja. Aber...
1: Also ich glaube, es ist extrem wichtig, dass den Menschen bewusst

0: und weil sie nicht der eigenen Meinung sind. Ich glaube, die Space-Kultur geht halt ein bisschen verloren, aber ich hoffe, dass wir, ja, wenn wir uns dafür einsetzen, dass sie doch erhalten bleibt.
1: Was bedeutet Freiheit für dich persönlich und wo siehst du Grenzen in der Medienfreiheit?
0: Medienfreiheit wird bedeuten eben, wie vorher schon erwähnt, nicht kommerzielle Angebote, die es gibt, auch die Möglichkeit eben verschiedenste Positionen zu hören in einem guten Dialog miteinander. Grenzen der Medienfreiheit wären ja alles, was in Richtung menschenverachtende Dinge geht. Also es sollte halt so einen gewissen Werte, eine gewisse allgemeine Werte soll es halt geben, die sozusagen da doch bestehen bleiben.
1: Und abschließend schon, welche demokratische Veränderung würdest du dir für die nächsten 10 Jahre wünschen?

0: ändert sich Demokratie? Bei welchen Entscheidungen fühlst du dich übergangen? Und was bedeutet Medienfreiheit für dich? Wir waren am 11. September beim Flow of Nature Festival und haben dort mit BesucherInnen über ihre Ängste, ihre Wünsche und ihre Erwartungen gesprochen, wenn es um die Zukunft der Demokratie geht.
1: Jetzt ist der Robert bei mir aus Berlin, ist das so?
2: Richtig, ja.
1: Ich freue mich, dass wir eine Stimme aus Deutschland zum Thema Demokratie hier haben. Wie hat sich denn dein Gefühl für Demokratie in den letzten Jahren verändert, wenn du jetzt auf Österreich blickst? Hast du da auch eine Meinung dazu oder wollen wir uns auf Deutschland beschränken?
2: Ich verfolge Österreich nicht so ganz genau. Ich kriege ein bisschen Freunde mit, die ich ja hier auch beim Flow of Nature kenne. Aber ganz in der tagesaktuellen Politik in Österreich bin ich nicht drin. Nur so die größeren Züge, die Ibiza-Geschichte und solche Sachen halt.
1: Und denkst du, hat das irgendeine Veränderung gebracht, was das Thema Demokratie anbelangt für die Menschen hier in Österreich?
2: Ja, ich glaube, was vielleicht ein bisschen verloren geht, ist so dieser, also so kenne ich es von mir auch, diese Lust, sich zu beteiligen. Dass man so ein bisschen gegen Wände rennt. Vielleicht kommt das auch, wenn man älter wird einfach, dass man zu viele Wahlen schon hatte und am Ende doch nicht das kommt, was man will. Aber je extremer die Position, umso weniger fühlt man, glaube ich, dass man Teilhabe hat.
1: Entscheidung würdest du denn gerne mal wirklich demokratisch mitbestimmen und warum?
2: Gute Frage. Ich würde mich immer auf kleine Sachen beschränken, so der Radweg oder der Kiezblock oder Sachen, die im direkten Umfeld vielleicht einen Unterschied machen und vielleicht, ja, irgendwie ein paar Autos weniger, ein paar mehr Tischtennisplatten.
1: Und macht dich im Moment auch etwas zuversichtlich, wenn du an Demokratie denkst?
2: Ja, auf jeden Fall. Also bei allen Extrempositionen, die so bespielt werden im Moment, sehe ich auch irgendwie eine große Gruppe, die konstruktiv mit Politik umgehen wollen und die begriffen haben, dass es ums Zusammenarbeiten geht. Das sehe ich in jeder Wahl irgendwie.
1: Was denkst du, welche Rolle sollten denn nicht kommerzielle Medien in einer Demokratie spielen?
2: Eine ganz wichtige.

0: Also das ist, wenn man die Sache vom Geld entkoppelt im Kapitalismus, kann man nur frei sein, sonst ist man immer im Kapitalismus.
1: Gab es in einen Moment, in dem du dich besonders gehört oder besonders übergangen gefühlt hast, was die Demokratie anbelangt?
0: Also ich kann nicht sagen, dass ich mich so besonders gehört gefühlt habe mit meinen Belangen, aber übergangen habe ich mich eigentlich auch nie gefühlt. Nee, ich spüre, ich irgendwie auch Zugang haben könnte, mehr wenn ich wollte.
1: Und hast du auch Ängste? Denkst du zum Beispiel, wenn du an die Zukunft der Demokratie denkst?
0: Ja, Angst ist zu viel gesagt, Angst nicht, aber es sind Herausforderungen gerade im Gange und ich bin sehr gespannt, wie wir das als Gesellschaft, in welche Richtung wir uns da entscheiden. Ja.
1: Was gilt für dich persönlich und wo siehst du Grenzen in der Medienfreiheit?
0: Also Medienfreiheit, dass ich Zugang zu allem habe, was ich eben Zugang haben will. Ich glaube, das sollte sehr frei sein. Und wie wäre da der zweite Teil der Frage?
1: Siehst du auch Grenzen der Medienfreiheit, was Medien transportieren?
0: Vom Inhalt auf jeden Fall. Also ne, Jugendschutz, das sind alles wichtige Bausteine. Grenzen, also wo ich echt ein Thema sehe, ist so, dass das Erstellen von Medien, Fotos, Videos im Alltag so völlig unkommentiert stattfindet. Und da irgendwie, ich das Gefühl habe, ich verliere die Kontrolle über mein Bild, weil ich auf Instagram-Channels wahrscheinlich irgendwo im Hintergrund auftauche und dadurch ja auch, ja, irgendwie ist das meine Privatsphäre, wo ich bin, so, da sollte keiner von Fotos irgendwo hinstellen, ne? Ja.
1: Und zum Abschluss, welche demokratische Veränderung würdest du dir für die nächsten 10 Jahre wünschen?
0: Ich wünsche mir, dass es mehr Bürgerbeteiligung in Form von so Laienräte sozusagen geben würde. Ich glaube, dass das helfen würde, wieder Verbindung herzustellen, wenn man so, naja, es gibt ja dieses Konzept, dass man so mit Fachleuten das Thema erörtert für Laien und die dann als Vertreter der betroffenen Gruppe dafür Entscheidungen treffen können, die dann auch umgesetzt werden. Das fände ich irgendwie gut als Teilhabe so ein bisschen. Oh.

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1: Dino Liangus, bei dir kann ich gar nicht sagen, willkommen am Flow of Nature Festival, weil du bist ja Flow of Nature, oder?
2: Ja, quasi, natürlich.
1: Jetzt einfach von Radiomacherin zu Radiomacher. Du hast ja Sendung bei uns gemacht, regionale Weltmusik. Das Thema Demokratie ist ein wichtiges. Wie hat sich denn dein Gefühl für Demokratie in Österreich in den letzten Jahren verändert?
2: Ich habe das Gefühl, es ist wichtig einfach, dass wir uns alle für Demokratie einsetzen und auch vielleicht erkennen, dass nicht selbstverständlich ist, dass wir eine Demokratie haben. Aber auch, dass Demokratie ist irgendwie kein absoluter Begriff. Ich glaube, es ist oft offiziell eine Demokratie, aber man merkt dann bei der Wahl irgendwie, es ändert sich weniger, als man sich wünschen würde. Genau, und da kann man aber dran arbeiten, glaube ich, alle gemeinsam, indem man sich dafür einsetzt. Genau.
1: Und welche Entscheidung würdest du denn gerne mal wirklich demokratisch selbst mitbestimmen?

0: abstimmen und warum?
1: Die Vermögensaufteilung finde ich sehr ungerecht und ich glaube, das ist ein großer Teil für ganz viele Probleme auf der Welt. Die Reichen werden reicher und die Armen ärmer und ich glaube, ganz viele Probleme sind eigentlich, also ist das der Ursprung davon. Das wäre cool, wenn wir das ändern.
0: Guter Plan. Und was macht dich im Moment zuversichtlich, wenn du an Demokratie denkst?
1: Das Festival. Und solche Orte, genau. Wenn man sieht, dass sich Leute für was einsetzen und doch irgendwie glauben, genau.
0: Ja. Und alle was bewegen wollen, so haben es die bisherigen Interviews gezeigt.
1: Genau, das ist es.
0: Welche Rollen denn nicht kommerzielle Medien in einer Demokratie spielen, deiner Meinung nach?
1: Also ich bin überzeugt, sie spielen eine sehr wichtige Rolle. Sie sollten auch unpopuläre Sachen vielleicht bringen können von Initiativen, die nicht eben das Geld haben und die Unterstützung da groß PR machen zu können und Dinge widerspiegeln in den Medien, die halt die offiziellen Medien und die privaten Medien, die viel Geld haben und alle, nicht zeigen. Genau.
0: Gab es einen Moment in Bezug auf Demokratie, in dem du dich besonders gehört gefühlt hast oder besonders übergangen?
1: Wenn ich jetzt auf die Schnelle, fällt mir kein konkreter Moment ein, aber dieses Thema mit egal, also gefühlt ist es oft egal, in welche Richtung man wählt, die Reichen werden reicher und die Armen werden ärmer und das sollte sich mal ändern. Bis jetzt habe ich noch nicht das Gefühl, dass es sich wirklich geändert hat, aber vielleicht hat auch nie eine Partei eine Wahl gewonnen, die das wirklich ändern will.
0: Hat sich schon lange nicht geändert, weil das hat schon der Aristophanes so gesagt und es ist immer noch irgendwie steht groß im Raum. Hast du irgendwelche Ängste bzw. welche Angst begleitet dich, wenn du an die Zukunft der Demokratie denkst?
1: Ich glaube, es kann sehr schnell gehen, dass eine Demokratie eben zerbricht oder abgeschafft wird oder sich auch selbst abschafft, indem man extremistische Parteien wählt, die dann eigentlich demokratiefeindlich sind und einfach an der Macht sind. Es gibt ja genug Beispiele, wo das schon passiert ist. Und genau, das ist bei uns, glaube ich, genauso aktuell wie an ganz vielen anderen Orten auf der Welt gerade. Sicher macht mir das sehr Sorgen und es geht oft in eine Richtung, die mir immer mehr Sorgen macht und wo ich dann eher das negativ sehe. Aber im Endeffekt fällt es mir persönlich leichter, versuchen, was Positives zu machen und mich selber für was einzusetzen, wie ein Festival, wo wir versuchen, wirklich demokratisch zu sein und dass alle Menschen Platz haben und inklusiv zu sein. Genau.
0: Was bedeutet Medienfreiheit für dich persönlich und wo siehst du Grenzen?
1: Wie meinst du Grenzen genau?
0: Ja, in den Äußerungen, Veröffentlichungen mancher Medien möglicherweise. Siehst du da, sollte da eine Zensur passieren oder soll alles erlaubt sein, was da transportiert wird?
1: Ja, ich glaube, es gibt gibt es nicht so den Ehrenkodex oder so, ich weiß jetzt nicht genau, wie es heißt, aber eine Richtlinie, eine ethische Richtlinie, dass man eben nicht jetzt irgendwie Sachen publiziert, die dann Menschen schadet oder sie in irgendeiner Form diskriminiert. Genau, das.
0: Geben tut es, ja.
1: Genau, wenn man sich da dran haltet.
0: Aber wenn man sich nicht dran haltet?
1: Ist problematisch und ist aber schwierig, dann damit umzugehen, weil einfach, ja, ist schwierig, wie man, ist eine Mischung aus Freiheit geben, aber dann. Es wäre schön, wenn sich alle dran halten. Ich weiß nicht, wie man es beantworten kann, genau.
0: Und welche demokratische Veränderung würdest du dir für die nächsten 10 Jahre wünschen? Hast jetzt alle Freiheiten?
1: Ich glaube, ich würde mir wünschen, dass sich mehr Leute engagieren für Demokratie und es aber auch das politische System zulässt, sich zu verändern.
0: Herzlichen Dank, Dino.
1: Danke.
2: Demokratie geht uns alle etwas an. Sie bildet die Grundlage für unsere Gesellschaft, in der wir leben. Deshalb sprechen wir heuer mit ganz vielen Menschen über das Thema Demokratie. Auch am Flow of Nature Festival in Dreismauer

0: wo wir am 11. September mit unserem Demokratie-Glücksrad vor Ort mit dabei waren. Ein großes Dankeschön geht an Kollegin Maggie Haslinger-Meierhofer, die den BesucherInnen zwischen Regen und dicken Wolken tolle Antworten und Überlegungen herausgelockt hat. Ebenfalls bedanken möchten wir uns beim Flow of Nature Team und hier besonders bei Flo Schmiedecker, der uns und unser Demokratie-Glücksrad von Anfang an unterstützt hat. Mein Name ist Sabine Hubner und ich sage danke fürs Zuhören.
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1: Frauenpower ist wieder angesagt bei 94.4 beim Campus City Radio. Hier wieder eure Sandra. Ein Monat ist schon wieder vorüber. Was habe ich heute mitgebracht für euch? Mal österreichische Musik, genauer gesagt Austria-Pop. Und wir legen gleich los mit Echo und Hexen.

Jahr, wo ich auf die Welt kam, 1981, erschien dieser Titel, Knickerbocker mit Puppe, moderne Hexe.

City Radio 94.4 Frauenpower mit eurer Sandra und heute mit ein bisschen Austria-Popmusik. Ja, dann gehen wir gleich ins Jahr 1985 mit Peter Cornelius.

Composite Wäre Radio 94.4, hier eure Sandra mit Frauenpower oder besser gesagt mit Austria-Pop. Gehen wir gleich weiter, verlieren wir keine Zeit. 1992, Hubert von Goisern, Herz, das Netz.

Stunde vorbei sein beim Campus City Radio 94.4 Frauenpower mit eurer Sandra. Ja, ich hoffe, es hat euch gefallen und ihr seid nächstes Mal im Oktober wieder mit dabei. Das Sendethema verrate ich euch nicht. Schaltet einfach ein und dann werdet ihr es ja sehen. Mit Reinhard Fendrich, I'm from Austria, verabschiede ich mich von euch. Baba, eure Sandra.

Der Sommer zeigte sich im August von seiner besten Seite. Temperaturen rund um die 40 Grad waren angesagt im zweiten Ferienmonat. Und die Gerüchte verdichten sich, dass in der Münchner Olympiahalle zu Silvester die dritte Ausgabe des Schlagerbooms mit Florian Silbereisen stattfinden soll. Und im Netz gibt es gespaltene Reaktionen zum ersten Open-Air-Event, der vor kurzem in Deutschland stattfand, der Giovanni Zarella Show. Die einen mochten die Show, die andere nicht. Und wir hier bei Radio Y und vielen anderen Sendern in Österreich und in Deutschland bringen nun in den kommenden 3 Stunden die 40 erfolgreichsten Schlagersongs Österreich. Ich wünsche Ihnen, mein Name ist Sarah Fuchs, dabei gute Unterhaltung.

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0: Ihr.
1: Was für ein Comeback. In den 1980er Jahren hatten sie sogar Chart-Hits in den Verkaufscharts, die in die Top 20 gestiegen sind, wie Schön ist das Gefühl oder Norncastle schauen, Luftschlösser bauen. Die John Fox Band ist zurück, neu auf der 40, Tag und Nacht. Gleich hier bei uns eine weitere österreichische Formation, die in den letzten Jahren äußerst erfolgreich war. Bizerra und Jaus auf der 38, aber zuvor ein weiterer Hit aus Österreich. Gilbert, alles bleibt anders.
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Ja, die Oldies, die sind auch wichtig im Schlagerkanton. Sofort zu hören auf der 36, Dennis Williams mit Träumen von dir. Und wir blicken, bevor wir weitermachen, im Ranking 80 bzw. 70 Jahre zurück. Zum einen die Geschwister Hoffmann mit einem Titel, den man sicherlich sehr gut kennen wird. Sich ganz weit oben in den Hitparaden zu finden. Seemann, wo ist deine Heimat? Und 10 Jahre davor, im August 1946, sangen die Cherokees gemeinsam mit Hans Bardeleben den Titel Mondnacht auf Kuba.

voller Sehnsucht und voll Gefühl. Singt euch Lieder eins nach dem anderen, ohne mich, mich lasst uns im Spiel. Denn auch hier bei uns gibt es Nächte, wo der Mond so wunderbar scheint. Und auch hier bei uns gibt es Lieder, die schon so manches Pärchen vereint.

0: Cup. Vincent Groß gemeinsam mit Nestori Pradas auf der 35 Amore mit Mio. Mitte September erscheint sein neues Album und er ist powervoll wie eh und je. Und er bringt Titel zu Gehör, wo man wirklich sagt, das ist ein echter Matze. Hier ist er auf der 34, Matthias Reim, aus meinem Kopf.
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0: Vormonat auf der 31 zu finden. Ramon Roselli, dessen neuen Album vor kurzem erschienen ist. Küss mich zum Glück. Wir machen kurz Unterbrechung von der Wertung, bevor wir zu Platz 30 kommen und bringen eine Neuvorstellung. DJ Herzbeat bringt alle Monate eine neue Single heraus und er findet immer wieder neue Schlagerstars, die seinem Ruf folgen, um mit ihm eine Single zu produzieren. Diesmal gelang es ihm, Annemarie Eifeld ins Studio zu holen. Das Resultat, das kann sich hören lassen. Der Titel heißt Verlieb dich nicht in einen Heartbreaker.
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0: Michael Russ ist neu mit dabei bei uns auf Platz Nummer 30 mit seinem Kopfkino. Wir waren für euch im August unterwegs und besuchten unter anderem das Zwiebelfest in Laan der Thaya und die Hollabrunner Augustwiesen. Anlässlich des Re-Entries ihres Oktopuses, gleich hier auf der 29 zu hören, konnten wir mit der Mountain Crew ein paar Worte wechseln. Heute bei uns im Schlagerkanton die wohl schönste Boygroup Österreichs, die Mountain Crew, und Philipp von mir beim Interview. Servus.
1: Servus, grüß dich, freut mich. Wunderbar.
0: Philipp, du bist ja eigentlich Model, du hast ja schon ab 2016 herum gemodelt. Warum seid ihr jetzt da wirklich, hat den Beinamen nicht nur die Partyband Österreichs, sondern auch die fescheste Boyband im Sachen Schlager?
1: Ja, also ich habe früher gemodelt, ich bin 2016 bin ich Mr. Austria geworden und habe dann auch viele Modeljobs gehabt. Ja, und dann haben wir gemeinsam angefangen zu spielen. Die anderen machen ja schon Musik seit fast 20 Jahren. Die sind ja schon gemeinsam in die Schule gegangen und haben da eine Band gegründet. Ich bin dann später dazugestoßen und ja, das mit der Beisatz, mit der schönsten Partyband, das hat sich ja so entwickelt, dass wir natürlich junge Burschen sind, die sehe ich dann beim Stimmungshöhepunkt oftmals die T-Shirts ausziehen auf der Bühne und da, ja, da können wir halt die ein oder andere Dame dann beeindrucken damit, aber nicht nur die Damen, sondern auch die Burschen taugt es dann, weil da ist halt der Stimmungshöhepunkt, da gibt es also eine richtige Rock'n'Roll-Show dann bei uns und daher kommt es eigentlich.
0: Das Ausziehen vom Quant, das habt ihr erstmalig bei The Voice of Germany gemacht, bei der Castingshow, glaube ich.
1: Naja, das hat sich eigentlich ganz spontan ergeben, nämlich damals, wo ich noch gar nicht dabei war als Schülerband, haben die Jungs schon mal einen Auftritt gehabt und da haben die Leute alle geschrieben, sie sollen sie ausziehen und dann haben sie es gemacht und das ist so gut angekommen, dass sie es halt immer weitergeführt haben. Und wir waren dann einmal beim Supertalent in Deutschland und da habe ich mir dann auch das T-Shirt vom Leib gerissen sozusagen und seitdem ist das eigentlich fixer Bestandteil. Wir haben das auch schon beim Florian Silbereisen gemacht, bei der TV-Show, wir haben es schon beim Fernsehgarten gemacht. Wir haben sogar schon im Winter bei der Winter Open in Backleinkirchheim gemacht und bei jeder Apres-Ski-Party, also das darf niemals fehlen.
0: Wie hat denn der Dieter damals reagiert?
1: Ja, das war natürlich eine coole Show. Wir haben nicht gewusst, wie die Jury reagieren wird, aber sie waren alle recht begeistert und waren halt voll begeistert von dieser österreichischen Stimmung, die wir da eingebracht haben. Für uns war es eigentlich, sage ich jetzt einmal, ja, gar nicht so großartig was Besonderes, aber für die deutschen Gäste war das einfach echt cool. Wir haben so eine Gemütlichkeit, wie man sich ja gewöhnt ist von den Österreichern und haben halt dort einfach die Hütte einmal umgedreht und Vollgas Party gemacht und das hat einer schon gut gefallen.
0: Der erste virale Hit von euch war der Wirtshaus-Song Anfang der 2020er Jahre, der durch die Decken gegangen ist, aber es gab dann einen älteren Song, einer der ersten Songs, mit dem ihr auch schon bei der Kiwi aufgetreten seid, ich sage nur 100.000 Hände, der ist schon 2020/21 erschienen, aber erst heuer so richtig viral gegangen. Wie erklärst du dir dieses Phänomen?
1: Ja, wir haben viel auf den Song gesetzt. Dieser Song begleitet uns eben schon lange und weil er immer live so gut angekommen ist, haben wir uns gedacht, wir brauchen da jetzt noch einmal eine neue Version und haben da halt alles auf eine Karte gesetzt, auch auf Mallorca dann den Song präsentiert und ganz viele Social Media Videos gemacht. Und diese Social Media Videos haben wirklich über 100 Millionen Leute erreicht. Wir haben so viele Klicks gekriegt, das geht auch länderübergreifend weiter. Wir haben in Brasilien ganz viele Klicks gehabt, in Holland war der Song auf Platz 1 in den iTunes-Charts und auf Spotify Viralcharts, Deutschland sowieso. Und das war eigentlich der Erfolg durch diese ganzen Videos, hat das so viele Leute erreicht, sodass wir nächstes Jahr dann sogar sozusagen auf Welttournee gehen werden. Wir spielen sogar in Brasilien, in Norwegen, in Polen, in Frankreich, weil der Song überall so gut ankommt, auch wenn die Leute dort nicht unbedingt Deutsch sprechen. Warum das passiert ist, dass auch die internationalen Fans so drauf anspringen, das wissen wir nicht genau, aber wir werden sehen, wenn wir dann in Brasilien spielen, wie die Leute darauf reagieren.
0: Wie oft im Jahr seid ihr im Durchschnitt auf der Bühne? So 150 bis 200 Mal oder weniger oder mehr?
1: Also wir haben so 140 Live-Auftritte im Jahr, dann kommt noch Fernsehen, Tonstudio-Einsätze und unsere ganzen Videodrehs dazu, weil wir ja ganz, ganz viele Videos drehen. Also uns wird nicht fad.
0: Es wird ja oft auch in Social-Media-Kanälen sich darüber beklagt, wegen Künstler, Künstlerinnen und auch Bands, plötzlich Konzerte absagen, nur weil sie einen TV-Auftritt haben. Ist euch das auch schon mal passiert? Würdet ihr dann sagen, beispielsweise, wenn jetzt, so wie letztes Jahr zu Silvester in München beim Florian Silbereisen, dass ihr sagt, ja, wir canceln den einen Auftritt nur, um beim Flori dabei zu sein?
1: Natürlich ist das in unseren Anfängen einmal passiert, dass wir dann ganz überrascht waren, dass wir einen Fernsehauftritt haben, hat man natürlich einen Auftritt absagen müssen. Das ist halt auch in der Branche, dass das einmal passieren kann. Mittlerweile können wir es schon sehr gut timen. Sie fragen uns jetzt auch schon früher an und wir können das mit unseren Terminen schon gut vereinbaren. Wenn man jetzt schon eine Stufe weiter ist, dann ist die Überraschung nicht mehr so groß, dass man bei der nächsten Fernsehsendung dabei ist. Dann ist es schon relativ klar und da kann man sich da ein bisschen besser timen. Aber natürlich, wenn man gerade am Anfang ist und gar nicht mit der Fernsehsendung rechnet, dann kann es halt sowas schon mal passieren und ist halt dann auch notwendig, weil das bringt ja wieder auf die nächste Stufe.
0: Weil du zuvor gesagt hast, über Social Media ist der Oktopus relativ durchgestartet. Macht sie schon mehr Einnahmen durch Downloads, Streaming-Portale als durch physische Verkäufe?
1: Nein, also es ist so, das Wichtigste sind die Live-Auftritte natürlich und physisch und aber auch die Spotify-Einnahmen sind jetzt mehr oder weniger im Vergleich zu den Live-Auftritten natürlich vernachlässigbar. Für das machen wir das nicht, sondern es ist wichtig, dass die Leute Spaß haben mit unserer Musik. Natürlich super, wenn wer eine CD kauft und sie das dann zu Hause anhört, dann freut er sich natürlich auch wieder aufs nächste Konzert und kommt da wieder vorbei und das ist für uns das Wichtigste, damit wir jedes Wochenende mit ganz vielen Leuten feiern können.
0: Was dürfen sich die Besucher und Ihnen heute in Hollabrunn bei der Augustwiesn von euch erwarten?
1: Ja, also Montag waren wir gerade erst in Dachau am Volksfest in Deutschland. Da war die Hütte voll an einem Montag bei knapp 40 Grad. Gestern waren wir gerade am Gaubodenfest. Da war auch die Hütte voll bei knapp 40 Grad. Heute in Hollabrunn ist es ein bisschen kühler. Es ist Mittwoch und wir sind schon richtig gespannt, wie die Österreicher da jetzt nachlegen. Wir hoffen natürlich, dass die Österreicher genauso Gas geben. Und wir waren ja vor 2 Jahren, glaube ich, wieder in Hollabrunn. Und da war die Party schon super. Heute wird sicher auch genial. Und wir haben unsere ganzen Hits mit im Gepäck. Wir werden unsere ganzen eigenen Songs mit dem Publikum singen. Und es wird sicher eine super ausgelassene Show.
0: Eine andere Frage noch, und zwar, ihr habt ja auch vom Josh das Analytics Express von Chianti gecovert. Wie einfach ist denn das, von einem so prominenten Star aus Österreich den Song covern zu dürfen?
1: Ja, wir kennen den Josh schon länger und wir haben das mit ihm besprochen und wir waren ja auch mit dem Song beim Florian Silbereisen und wir haben ja so eine, sag jetzt einmal, Party-Oktoberfest-Version draus gemacht und auch durch unsere Version ist es so, dass jede Musikkapelle, so dass

0: Antwort. Wenn ich jetzt sage, wie viele Hände hat die Mountain Cruise, kriege ich eine Antwort?
1: 100.000 Hände natürlich. Super, danke.
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0: Auf der 27 und 26 zwei Absteiger zu hören von Vanessa Mai und Pietro Basile. Und zuvor ein New Entry von Rian mit seinem Urlaub auf der Autobahn. Bevor wir weitermachen mit Platz Nummer 25, kommen wir zu zwei Hits aus vergangenen Tagen. Und zwar aus dem August 1976 von Georg Danzer, der mit seiner wienerischen Mundart die Massen damals begeisterte. Hupfingatsch wurde zum Mega-Bestseller. Und 10 Jahre davor, im Sommer 1966, Roy Black war der Shootingstar 1966. Nach Guns N' Roses folgte der nächste Mega-Hit. Leg dein Herz in meine Hände.
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0: 7 Positionen aufwärts, von 18 auf die 11 ging es für Semino Rossi. Wahnsinn! Oder Liebe, in den nächsten Monaten sollen noch 2 weitere Singles erscheinen, bevor im nächsten Jahr 2027 ein weiteres Album von ihm auf den Markt kommen wird. Wir haben schon in der heutigen Sendung gesagt, wir waren auf der Hollabrunner Augustwiesen, aber wir bemühten uns auch nach La an der Thaya, und zwar zum traditionellen Zwiebelfest. Und dort trafen wir Newcomerin Charlene. Wir sind heute hier beim La Zwiebelfest und haben eine der jungen Stimmen des deutschen Schlagers bei uns aus Kärnten, aus dem südlichsten Bundesland. Charlene, servus.
1: Hallo, freut mich sehr, dass wir heute quatschen können miteinander.
0: Charlene, du bist ja ursprünglich Lehrerin, Pädagogin. War das schon vorher dein Berufswunsch oder ging es parallel mit der Musik?
1: Die Musik hat schon vorher gestartet, also von klein auf bin ich schon immer am Musik machen, und das mit dem Lehrberuf ist dann später sehr spontan dazu gekommen, muss ich sagen.
0: 2019 ging es dann so richtig los mit der Musik, kam so die erste Hitsingle raus, danach gab es schon einige TV-Auftritte, bei Musi Open Air warst du dabei, bei Ross Anthony, bei seiner ehemaligen Show, da war unter anderem auch eine Mentorin bei dir für dich da, die Ute Freudenberg. Wie war denn diese Begegnung mit einer der bekanntesten deutschsprachigen Sängerinnen aus Deutschland und aus der ehemaligen DDR?
1: Also ich finde es ja immer sehr spannend, weil man kennt ja die ganzen Namen, und wenn man dann jemanden trifft, ist es schon durchaus immer wieder schön zu beobachten, wie diese Personen dann eigentlich so in natura sind, wenn man Backstage ist und eigentlich keine Fans da sind. Und ich muss sagen, die meisten, auch die Ute, sind einfach total nett und total lieb. Man kann sich super unterhalten und auch einen guten Spaß haben.
0: Du hast auch eigene Kinder in dem Fall. Wie verbindest du dein Privatleben mit Bühnenauftritten? Wie gut funktioniert das?
1: Also mein Geheimnis ist es eben, das Ganze gar nicht zu verbinden. Ich habe das einfach ganz separat, ganz strikt getrennt. Auch das Lehrersein mit der Musik und mit dem Mama-Sein. Also ich schaue, dass ich zu 100% dort, wo ich gerade bin, bin ich zu 100% genau in dieser Rolle. Und das funktioniert für mich sehr gut.
0: Das heißt, du unterrichtest noch?
1: Ja, ich unterrichte noch sehr gerne sogar. Also ich bin wirklich auch wahnsinnig dankbar und froh um den Job, weil es kann ja immer auch irgendetwas passieren. Und wenn man Kinder hat, sieht man die Welt vielleicht auch mit ein bisschen anderen Augen. Und das ist mir einfach eine gute Absicherung, und ich mache es einfach wahnsinnig gerne.
0: Kommst du überhaupt zum Benoten von Schularbeiten aufgrund der vielen Selfie-Wünsche?
1: Also bei mir gibt es die ganz strenge Regel, das wissen auch alle meine Schüler. Erst wenn sie aus der vierten raus sind, dann gibt's Autogramme, wenn sie welche wollen. Vorher gibt's gar nichts.
0: Es gab dann den Hit Millionen Optionen, der an den Airplay-Charts in die Top 30 hineingestiegen ist. Ein allererster großer Hit. Wie fühlt man sich dann, wenn man plötzlich weiß, jetzt habe ich mal einen Titel, den kennen fast alle?
1: Das war schon wahnsinnig schön, und ich mache den auch immer noch sehr gerne, weil viele Leute da mitsingen. Ja, das ist ja das Ziel eines Künstlers, dass die Musik auch noch draußen transportiert wird und das so viele wie möglich hören. Das ist das schönste Gefühl, ja.
0: Du hast auch vor einigen Jahren ein Duett mit jemandem, der mittlerweile seit 25 Jahren in Tirol lebt, unser aller Lieblings-Argentinier, wie man so gern sagt, mit dem Semino Rossi ein Duett gesungen. Wie entstand die Idee da zwischen euch, dass ihr gemeinsam einen Titel aufnehmt?
1: Also es gab eine Schlüsselperson, vor allem mal den Franz Selb, der macht die Promotion und ganz, ganz viel mit dem Semino immer schon. Und den habe ich kennengelernt, und der hat dann gemeint, Charlene, ich hätte eine Duettidee, sing's mal rein und dann spielen wir es dem Semino vor. Und genauso haben wir das gemacht, und der Semino hat sofort, der war sofort begeistert, hat gesagt, wir machen das, sein Wahnsinn ist super toll. Und so ist das Ganze dann entstanden, und seitdem machen wir immer wieder und ganz viel miteinander.
0: Wer schreibt denn für dich die Lieder? Komponierst du selber, textest du selber, oder gibt es doch ein Team hinter dir?
1: Also wir haben ein ganz gezieltes Kernteam, in dem die Ideen immer besprochen werden, und wenn wir auch wohin fahren, dann reden wir halt über Songideen. Und ich habe auch eine deutsche Texterin, die Diane Weigmann, und die Frau von meinem Produzenten, vom Hubert, die Anna, schreibt auch immer viel mit, und am Ende ist es dann eigentlich ein großes gemeinsames Kunstwerk.
0: Du bist heute hier beim La Zwiebelfest. Wie gefällt dir denn das Weinviertel?
1: So schön, ich liebe das ja. Wenn man zu Hause die Berge hat, dann ist es ja ganz was anderes, wenn dann die Landschaft flach ist und hügelig ist. Und ich finde das immer so wahnsinnig entspannend, wenn ich so ins Weite schauen kann. Bei uns ist das ja nicht so. Da sind die Berge begrenzt, so. Da sind die Berge begrenzen alles. Also der Blick ist

0: Also wir, die nächste Single steht schon quasi vor der Tür, die kommt dann im Herbst und das Album ist jetzt in der Fertigstellung. Es fehlen vielleicht noch 2, 3 Songs, die wir neu machen möchten. Ich möchte nämlich nicht nur eine Parade von bestehenden Liedern drauf haben, sondern auch viel Neues für die Zuhörer und für die Käufer. Ja, ich mache jetzt gerade noch ein bisschen Sommerpause und im Oktober geht es dann weiter mit Auftritten und im Herbst, Winter ist dann quasi die Weihnachtstour mit dem Semino geplant.
1: Gut, dann danke fürs Interview und noch viel Vergnügen beim Lazfibelfest.
0: Ja, danke dir auch.
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0: Nummer 10 geht an Matthias Reim und seine aktuellen Single Die Sterne lügen. Ja, gleich hier bei uns kommt der nächste Spross aus der Reim-Familie in den Top 10 angerast. Marie Reim singt auf allen Sprachen, aber zuvor ein Neueinsteiger von einem Megastar. Er war der Topstar des deutschen Schlagers in den 1990er Jahren, erfüllte die Stadien. Legendär sind seine Freundschaftsbänder gewesen. Wolfgang Petri steigt neu ein auf der 9 mit seinem neuesten Song Morgen Gold.
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0: Der Deutsche Schlager gibt ein neues Lebenszeichen, eine neue Stimme aus Germany, die schon einige Male bei uns in der Wertung war. Der Highest New Entry von 0 auf Platz Nummer 7, Pia Sophie, ein Kuss ohne Liebe. Bevor wir zu den Top 6 kommen und dahingehend auch zu einer neuen Nummer 1, so viel darf ich schon an dieser Stelle verraten, gibt es einen weiteren Blick zurück, nämlich in den August 2016, da stand Andrea Berg auf Platz Nummer 1 der deutschen Schlagercharts mit dem Titel Ich werde lächeln, wenn du gehst und in den Sommer 2006. Sebastian Hema nannte seinen Titel Sommer unseres Lebens.
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0: Nächstes Jahr im April sind die beiden bei der Hollabrunner Schlagerlachhörn Fantasy bei uns auf Platz Nummer 6, jeder Tag mit dir. Wir kommen zu Platz Nummer 5 und zu einer Coverversion von F.R. Davids. Hier ist Joey Heintle und es ist wirklich alles schwer zu erklären.
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Am Freitag, den 4.9. ist sie in der Wiener Stadthalle. Maite Kelly bei uns auf Platz Nummer 4 zu hören. Ein Kuss in Paris. Wie vom Schlagerkanton.

0: sind natürlich beim Maite Kelly Konzert mit dabei und freuen uns nicht nur auf sie, sondern auch auf ihren Support Act Natalie Holzner. Bevor wir zur neuen Nummer 1 kommen, denn gleich hier auf Platz 3 hören wir Helene Fischer mit Heute Nacht, gibt es zwei Neuvorstellungen. Die eine von Misha Kova, So spielt das Leben, und der andere, den wir jetzt gleich hören, ist der neueste Titel von Pietro Basile, Miss Italia.
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0: im Raketentempo durch die Charts. 32 Ränge nach oben auf die 2. Die Amigos, die sich aktuell auf ihrer einjährigen Abschiedstournee nach über 50 Jahren Bühnenerfahrung befinden. Mit Cleopatra. Gleichgültig, woher wir kommen, gleichgültig, woran wir glauben und gleichgültig, wen wir lieben. In der Schlagerfamilie ist für alle und für jeden ein Platz. Und bevor wir die neue Nummer 1 von Kerstin Ott so richtig abfeiern, sage ich danke fürs Zuhören, wünsche Ihnen noch eine schöne Zeit und versprechen Sie mir bitte eins. Passen Sie gut auf sich auf und geben Sie gut auf sich acht. Servus, Ihre Sarah Fuchs.
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